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1: Im Studio Milan Schmidt. Großbaustelle bei der S-Bahn und damit auch wieder Einschränkungen übers komplette Wochenende. Ab sofort fahren zwischen Zoo und Friedrichstraße keine Züge mehr. Betroffen davon sind die S3, 5, 7 und 9. Es gibt einen Ersatzverkehr mit Bussen, der soll alle 5 Minuten fahren. Ab Montagmorgen sollen die S-Bahnen wieder fahren. Am Bahnhof Zoo wird quasi alles neu gemacht, Dächer, Gleisanlagen und noch vieles mehr. Die Deutsche Bahn stellt jetzt im August ihr Bonusprogramm um. Wie viele Punkte künftig für eine Freifahrt im Inland nötig sind, hängt von mehreren Faktoren ab, etwa von der Strecke, dem Buchungszeitpunkt und der Nachfrage. Zur aktuellen Keeperlage bei Hertha. Herthas Stammtorhüter Ernst wechselte ja für 5 Millionen Euro nach Rotterdam. Seitdem ist Ersatzmann Gerst Beck die Nummer 1 im Team von Coach Leitl. Das soll laut Bild aber nicht so bleiben. Florian Kastenmeier, der nach dem Abstieg von Fortuna Düsseldorf ablösefrei zu haben ist, bleibt Herthas Wunschkandidat. Übrigens hat Hertha im Test gegen Bundesligist Köln jetzt ein 2:2 geschafft. Soweit der Nachrichtenüberblick.
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Fallon hat die richtige Medizin gefunden. Gute Musik. Neben The Gaslight Anthem ist er endlich auch wieder mit seiner Band Painkillers zu hören. Im September gibt's das neue Album und hier das Titelstück daraus in der Star FM Playlist. Brian Fallon and the Painkillers mit Not Bad for New Jersey.

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1: Im Studio Milan Schmidt. Großbaustelle bei der S-Bahn und damit auch wieder Einschränkungen übers komplette Wochenende. Ab sofort fahren zwischen Zoo und Friedrichstraße keine Züge mehr. Betroffen davon sind die S3, 5, 7 und 9. Es gibt einen Ersatzverkehr mit Bussen. Der soll alle 5 Minuten fahren. Ab Montagmorgen sollen die S-Bahnen wieder fahren. Am Bahnhof Zoo wird quasi alles neu gemacht. Dächer, Gleisanlagen und noch vieles mehr. Die Deutsche Bahn stellt jetzt im August ihr Bonusprogramm um. Wie viele Punkte künftig für eine Freifahrt im Inland nötig sind, hängt von mehreren Faktoren ab, etwa von der Strecke, dem Buchungszeitpunkt und der Nachfrage. Zur aktuellen

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1: Im Studio Milan Schmidt. Großbaustelle bei der S-Bahn und damit auch wieder Einschränkungen übers komplette Wochenende. Ab sofort fahren zwischen Zoo und Friedrichstraße keine Züge mehr. Betroffen davon sind die S3, 5, 7 und 9. Es gibt einen Ersatzverkehr mit Bussen. Der soll alle 5 Minuten fahren. Ab Montagmorgen sollen die S-Bahnen wieder fahren. Am Bahnhof Zoo wird quasi alles neu gemacht. Dächer, Gleisanlagen und noch vieles mehr. Die Deutsche Bahn stellt jetzt im August ihr Bonusprogramm um. Wie viele Punkte künftig für eine Freifahrt im Inland nötig sind, hängt von mehreren Faktoren ab, etwa von der Strecke, dem Buchungszeitpunkt und der Nachfrage. Zur aktuellen Keeperlage bei Hertha. Herthas Stammtorhüter Ernst wechselte ja für 5 Millionen Euro nach Rotterdam. Seitdem ist Ersatzmann Gerst Beck die Nummer 1 im Team von Coach Leitl. Das soll laut Bild aber nicht so bleiben. Florian Kastenmeier, der nach dem Abstieg von Fortuna Düsseldorf ablösefrei zu haben ist, bleibt Herthas Wunschkandidat. Übrigens hat Hertha im Test gegen Bundesligist Köln jetzt ein 2:2 geschafft. Soweit der Nachrichtenüberblick.
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4: Im Studio Christian Orschmann. Wer in Berlin künftig Wahlplakate aufhängt, muss dafür nicht mehr mitten in der Nacht auf die Leiter steigen. Ab morgen beginnt das Plakatieren an Laternenmasten erstmals mittags um 12 Uhr statt wie bisher um Mitternacht. Das Abgeordnetenhaus hat das Straßengesetz entsprechend geändert. Grund waren auch immer wieder Streitigkeiten um Verstöße gegen die alte Startzeit. Wer trotzdem zu früh startet, muss mit einem Bußgeld rechnen. Gewählt wird am 20. September. Nach der Hitzewelle hat es in Teilen Deutschlands schwere Unwetter gegeben. In Rathen in der sächsischen Schweiz kam ein 28 Jahre alter Mann ums Leben. Er wurde laut Polizei von einem umgestürzten Baum erschlagen. Mehr als 10 Menschen wurden verletzt, 3 von ihnen schwer. Der neue Monat bringt wieder einige Änderungen. So bekommt, wer eine neue Photovoltaikanlage anschafft, ab August eine etwas geringere Vergütung. Außerdem ändert sich etwas beim Recht auf Ganztagsbetreuung für Erstklässler. Claudia Wächter berichtet.
5: Hausaufgabenhilfe, Spielen oder Sport. Schulanfänger haben nun das Recht auf eine Betreuung von bis zu 8 Stunden pro Tag. Allerdings sagen Experten, vor allem in den westdeutschen Bundesländern gäbe es noch zu wenig Personal oder geeignete Räume. Viele Familien müssten deshalb erst einmal Notlösungen in Kauf nehmen. Auch die Bundesbildungsministerin bittet um Geduld, spricht aber von einem Meilenstein in Sachen Chancengleichheit.
4: Eine Woche nach dem tödlichen Anschlag eines Islamisten am Rande des Christopher Street Days in Berlin finden auch heute einige CSD-Paraden statt. In Hamburg etwa werden beim Straßenumzug bis zu 250.000 Teilnehmer erwartet. Die Polizei hat ihr Sicherheitskonzept nachgeschärft und will die Veranstaltung mit doppelt so vielen Beamten wie im vergangenen Jahr schützen.
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4: Die FIFA lässt ihre umstrittenen Investorenpläne fallen. Präsident Infantino begründet die Kehrtwende damit, dass das Projekt zu Spaltungen geführt habe, die dem ursprünglichen Ziel nicht mehr dienten. Soweit das Neueste aus dem StarFM News Center.
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Direkt intensiv und mit der typischen Mischung aus Härte und Gefühl für die Five Finger Death Punch geliebt werden. 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
8: Im Studio Christian Orschmann. Ab morgen wird der Berlin-Wahlkampf sichtbar. Erstmals hängen die Parteien ihre Plakate nicht mehr um Mitternacht auf, sondern ab 12 Uhr mittags. So hat es das Abgeordnetenhaus vor der Sommerpause beschlossen. Grund für die Änderung: viele Helfer wollten nicht im Dunkeln auf Leitern steigen. Außerdem gab es immer wieder Streit um Verstöße gegen die Startzeit. Wer zu früh plakatiert, riskiert jetzt ein Bußgeld. Allein die 7 größten Parteien wollen zusammen fast 250.000 Plakate aufhängen. Die CDU tritt dabei erstmals mit Stefan Evers als Spitzenkandidat an, nachdem Kai Wegner seine Kandidatur zurückgezogen hatte. Gewählt wird am 20. September. Nach der Hitzewelle hat es in Teilen Deutschlands schwere Unwetter gegeben. In Rathen in der sächsischen Schweiz kam ein 28 Jahre alter Mann ums Leben. Er wurde laut Polizei von einem umgestürzten Baum erschlagen. Mehr als 10 Menschen wurden verletzt, 3 von ihnen schwer. Uli Reitinger berichtet.
9: 40 Menschen wurden evakuiert. Sie waren in der felsigen Gegend unterwegs, in der Nähe der Felsenbühne. Das ist eines der größten Freilichttheater Sachsens. Die Wanderer wurden offenbar vom Unwetter überrascht. Es gibt zwar keine Vermisstenmeldungen mehr, aber die Polizei beschreibt die Lage in der beliebten Wandergegend am Amselgrund und Amselsee immer noch als unübersichtlich. Auch Hamburg und Stuttgart wurden von Starkregen und Sturm getroffen. Die Feuerwehr war im Dauereinsatz, Bäume fielen auf Autos und Stromleitungen. Unterführungen standen unter Wasser.
8: Eine Woche nach dem tödlichen Anschlag eines Islamisten am Rande des Christopher Street Days in Berlin finden auch heute einige CSD-Paraden statt. In Hamburg etwa werden beim Straßenumzug bis zu 250.000 Teilnehmer erwartet. Die Polizei hat ihr Sicherheitskonzept nachgeschärft und will die Veranstaltung mit doppelt so vielen Beamten wie im vergangenen Jahr schützen.
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8: Der Fußball-Weltverband FIFA gibt seine umstrittenen Investorenpläne auf. Der Vorschlag werde abgesagt, erklärte Verbandspräsident Infantino in einer veröffentlichten Stellungnahme. Soweit das Neueste aus dem StarFM News Center.
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Klopf, klopf. Wer ist da? Die 90er. Und die haben eine Band vergessen, die passt besser in die Jetztzeit. Aber nicht gleich ausrasten. Dexter and the Moonrocks mit Freakin' Out. Jetzt.

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4: Im Studio Christian Horschmann. Wer in Berlin künftig Wahlplakate aufhängt, muss dafür nicht mehr mitten in der Nacht auf die Leiter steigen. Ab morgen beginnt das Plakatieren an Laternenmasten erstmals mittags um 12 Uhr statt wie bisher um Mitternacht. Das Abgeordnetenhaus hat das Straßengesetz entsprechend geändert. Grund waren auch immer wieder Streitigkeiten um Verstöße gegen die alte Startzeit. Wer trotzdem zu früh startet, muss mit einem Bußgeld rechnen. Gewählt wird am 20. September. Nach der Hitzewelle hat es in Teilen Deutschlands schwere Unwetter gegeben. In Rathen in der sächsischen Schweiz kam ein 28 Jahre alter Mann ums Leben. Er wurde laut Polizei von einem umgestürzten Baum erschlagen. Mehr als 10 Menschen wurden verletzt, 3 von ihnen schwer. Das Unglück ereignete sich in einem Zugangsweg zu einer Felsenbühne. Der Deutsche Wetterdienst hatte vor starken Gewittern gewarnt. Die Deutsche Bahn stellt jetzt im August ihr Bonusprogramm um. Wie viele Punkte künftig für eine Freifahrt im Inland nötig sind, hängt von mehreren Faktoren ab. Etwa von der Strecke, dem Buchungszeitpunkt und der Nachfrage. Thomas Bremser berichtet.
5: Das Bonusprogramm steht allen offen, die sich kostenlos dort anmelden, auch ohne Bahncard. Wer dann ein Ticket kauft, bekommt Punkte, je nachdem wie teuer die Fahrkarte ist. Für diese Punkte können sich Vielfahrer später Prämien aussuchen. Gutscheine fürs Bordbistro, ein Upgrade in die erste Klasse oder Freifahrten. Und die sind ab jetzt flexibler geregelt. Besonders attraktive Konditionen gibt es für alle, die früh buchen, kurze Strecken wählen und in Randzeiten fahren. Wer flexibel reisen will, braucht künftig mehr Punkte dafür.
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4: Die FIFA lässt ihre umstrittenen Investorenpläne fallen. Präsident Infantino begründet die Kehrtwende damit, dass das Projekt zu Spaltungen geführt habe, die dem ursprünglichen Ziel nicht mehr dienten. Soweit das Neueste aus dem StarFM News Center.
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7: Guten Morgen. Temperaturen bekommen wir heute bis zu 22 Grad. Immer wieder Regenschauer. Bis zum Abend hin immer wieder Schauer und auch Gewitter möglich. Abends kommt die Sonne dann wieder raus. Morgen dann anfangs neblig, später Sonne bei Temperaturen bis zu 25 Grad. Eine Meldung von der A2 Magdeburg Richtung Berlin. Hier zwischen Rastätte Buckertau Süd und Wollin wird der Fahrbahn hier geräumt nach einem Unfall. Und auf der A13 Schönefelder Kreuz Richtung Dresden. Hier zwischen Schönefelder Kreuz und Rago gab es einen Unfall. Die rechte Spur ist blockiert. Noch habe ich keine Meldungen. Und bei den Öffis sieht es auch ganz gut aus. Wenn du was Neues entdeckst, einfach mal unsere Ranger Hotline anrufen. Kostenlos 0800 0303 666. Dankeschön und gute Fahrt.
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7: Hey, die Heidi Hody, T-Bone hier. Wir haben den ganzen Samstag miteinander gewonnen. Ab 12.45 Uhr kommt Ausgabe 3 von StarFM Rock Threads, wo ein Song zum nächsten führt, so wie auf einem roten Faden. Ja, aber vormittags ist auch was los. Wie sage ich eine Einladung von Freunden ab, ohne wie einen Arsch dazustehen? Das hören wir gleich in 10 Minuten. Jetzt aber Maximum Rock von The Beatsteaks, Jay Giles Band, und hier ist Volbeat jetzt mit Die to Live.

0: Let me in for the beat stakes. Start of a Maximum Rock host, a happy Samstag. Maximum Rocker Leon hat sich Anfang der Woche bei uns gemeldet. Der stand ja gerade so wenig in der Zwickmühle, bei Freunden eingeladen. Und Leon hat ja einfach keinen Bock gehabt. Und die Maximum Rocker haben sich mit einem Tipp gemeldet, wie der André, ne?
1: Haha, das mache ich ganz einfach. So wie es auch fast wirklich immer ist. Ich sage, ich habe noch so viele Stunden heute arbeitstechnisch vor mir und muss nächsten Tag schon wieder um 4, 5 Uhr los. Dementsprechend tut mir das echt leid. Ich kann nicht kommen. Ich würde so gerne, aber ich kann nicht. ob man gerne will oder nicht, leider hingestellt.
0: Ja, immer die Arbeit vorschieben. Ne? Man kann ja auch natürlich professionelle Hilfe auf YouTube suchen, wie bei Coach Martin Rettmer. Auf seinem YouTube-Kanal Genial Reden.
2: Du bietest eine Lösung an, damit deine Partnerin, dein Kumpel, wer auch immer weiß, ach so, heute nicht, aber demnächst geht es. Und wenn du das machst, wirst du merken, ach, das fällt mir leichter. Wenn du eine Lösung anbietest, wirst du merken, ach so, heute ist doof, aber demnächst geht es, das ist in Ordnung.
0: Siehst du immer lösungsorientiert arbeiten? Wie sagst du ab? Ne? Wie sagst du ab? So wird dann Schuh draus. Erzähl uns gerne davon und auch, was du dabei schon erlebt hast. Sprachnachricht an die 0800 0303 666. Das ist natürlich alles kostenlos. Und auch Maximum Rock ist auch for free. Here's Nirvana, Smells Like Teen Spirit.

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7: Wunderschönen guten Tag, alles da FM-Hörer da draußen.

0: Self-esteem for the offspring. Star FM Maximum Rock, Kirsten Morgan. Ja, kannst du wirklich haben mit passender Musik.
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0: Ja, wieder Zeit für Cosmic Rock im Zeiss Großplanetarium. Machst du also eine visuelle Trip durch den Kosmos, arrangiert mit bester Rockmucke und verantwortlich davor. Samstags klappt es nicht, ne? Mit der Zunge. Verantwortlich dafür ist Jürgen.
2: Hey, Jürgen. Wir haben immer den Sternenhimmel auch von dem aktuellen Tag zu sehen. Den, wie gesagt, erklären wir in dieser Veranstaltung nicht, aber wir stellen ihn natürlich auf den aktuellen Sternenhimmel ein, sodass wir den auch auf jeden Fall zeigen können. Und ein Teil davon ist natürlich auch ein vorproduziertes Video, das kommt dann aber später.
0: Bam, die Maximum Rocker, gefällt das?
3: Hi ihr Lieben, hier sind Claudia und
4: Melanie.
3: Wir sind gerade aus der Cosmic Rock gekommen und ja, getaumelt eigentlich. Show war geil. Herzlichen Dank für die Karten.
4: Vielen Dank, war mega.
0: Also lass es dir nicht entgehen. Sichere dir jetzt deinen Platz auf der Gästeliste. 0800 03 03 666. Stichwort Cosmic Rock. Und jetzt Manfred und Söhne, hier ist Little Lion Man.

Eishockey-Religion ist, Ahornsirup aus jedem Wasserhahn fließt und Frauen, Kinder und Männer Bärte und Karohemden tragen, sind sie die Musikgötter. Nickelback. Die Kanadier bringen neues Album mit. Everything Under the Sun. Und damit sorgen sie auch in der Star FM Playlist für Aufsehen. Rattle the Cage.

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13: Im Studio Christian Orschmann. Ab morgen wird der Berlin-Wahlkampf sichtbar. Erstmals hängen die Parteien ihre Plakate nicht mehr um Mitternacht auf, sondern ab 12 Uhr mittags. So hat es das Abgeordnetenhaus vor der Sommerpause beschlossen. Grund für die Änderung: viele Helfer wollten nicht im Dunkeln auf Leitern steigen. Außerdem gab es immer wieder Streit um Verstöße gegen die Startzeit. Wer zu früh plakatiert, riskiert jetzt ein Bußgeld. Allein die 7 größten Parteien wollen zusammen fast 250.000 Plakate aufhängen. Die CDU tritt dabei erstmals mit Stefan Evers als Spitzenkandidat an, nachdem Kai Wegner seine Kandidatur zurückgezogen hatte. Gewählt wird am 20. September. In Deutschland hat es im laufenden Jahr bereits öfter geblitzt als im gesamten letzten Jahr. Bis Ende Juli zählte der Blitzinformationsdienst Aldis Blitz 104.000 Einschläge, das sind knapp 5.000 mehr als im gesamten Jahr 2025. Die meisten Blitze hat bisher Bayern mit rund 24.000 abbekommen. Auffällig sind auch Niedersachsen und Schleswig-Holstein, dort liegen die Werte schon jetzt über dem Vorjahr. Eine Woche nach dem tödlichen Anschlag eines Islamisten am Rande des Christopher Street Days in Berlin finden auch heute einige CSD-Paraden statt. In Hamburg etwa werden beim Straßenumzug bis zu 250.000 Teilnehmer erwartet. Die Polizei hat ihr Sicherheitskonzept nachgeschärft und will die Veranstaltung mit doppelt so vielen Beamten wie im vergangenen Jahr schützen. In Berlin hat die Polizei rund um den Ort des Anschlages im Tiergarten schwere Poller aufgestellt. Damit sind die Zugangswege jetzt versperrt. Dort soll es am Anschlagsort eine Mahnwache für die Opfer geben.
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13: Die FIFA lässt ihre umstrittenen Investorenpläne fallen. Präsident Infantino begründet die Kehrtwende damit, dass das Projekt zu Spaltungen geführt habe, die dem ursprünglichen Ziel nicht mehr dienten. Soweit das Neueste aus dem Star FM News Center.
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14: Guten Morgen. Temperaturen bekommen wir heute bis zu 23 Grad. Bis zum Abend hin immer wieder Schauer und Gewitter möglich. Und abends kommt dann die Sonne wieder raus. Morgen anfangs neblig, später Sonne bei bis zu 25 Grad. Wir haben eine aktuelle Meldung von der A2 Magdeburg Richtung Berlin. Hier zwischen Sieser und Wollin gab es einen Unfall. Hier kann sich also ein bisschen staunen. Man muss ein bisschen mehr Zeit einplanen, wenn du in den Urlaub fährst. Und da ist auch noch nichts gemeldet von den Blitzern her. Und die Öffis sehen auch gut aus. Wenn du was Neues hast, einfach mal melden über unsere kostenlose Ranger-Hotline 0800 0303 666. Dankeschön und gute Fahrt.
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14: Hey, die Heidi Odi, T-Bone hier. Einen Samstag vollgepackt mit deinem Lieblings-Maximum Rock. Eine neue Ausgabe von Star FM Threads gibt es ab 12.45 Uhr. Dann werden wir erfahren, wie Eddie Vedder überhaupt zu Pearl Jam gekommen ist, obwohl er 2000 Kilometer weiter weg gewohnt hat. Und gleich werden wir hören, wie die Maximum Rocker ihre Urlaubsfahrten timen. Aber vorher noch Maximum Rock von die Arctic Monkeys, Bon Jovi dabei mit Bad Medicine und hier ist Maneskin mit Gossip.

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0: Adolescent, Adolescent von The Arctic Monkeys, Star FM, Maximum Rock, hörst du mittendrin in der Urlaubszeit. Merken wir auch bei uns hier in der Star FM Redaktion. Du auch schon bei dir? Sollte eigentlich eine Zeit der Entspannung sein.
1: Ich bin mal direkt nach einem Ärztekonzert losgefahren. War toll. Also so lange habe ich noch nie nach Dänemark gebraucht. Und meine Frau meinte, ich soll mal ein paar Mal rechts ranfahren. Ja. Da habe ich mich ein bisschen übernommen. Aber war okay.
0: Das klingt aber nicht sehr entspannend. Tore gibt stattdessen lieber Vollgas. Tine hat eher das Ruheprinzip verstanden.
2: Weil man, wie gesagt, ja meistens erst später einchecken kann und dann die Rush-Hour eigentlich schon relativ durch ist.
0: Also fährt sie ein bisschen später los. Ja, die Fahrt in den Urlaub muss ja richtig getimt sein, nicht wahr, Christoph?
3: Wenn ich irgendwie in Richtung Berge, Tirol, Dolomiten oder so gefahren bin, dann habe ich versucht, so loszufahren, dass ich vor dem Berufsverkehr an München vorbei bin, damit ich den Berufsverkehr von München ja nicht habe. Das heißt, möglichst vor 7 an München vorbei, da muss man halt entsprechend früh losfahren. Wenn ich hochfahre an der Ostsee, da ist es mir relativ scheißegal, weil da ist nur die 11 ein bisschen voll und spätestens, wenn ich auf H20 bin, habe ich meine Ruhe und dann kann ich fahren, wie ich möchte.
0: Also, egal, ob du auf dem Weg nach Dänemark, Mittelmeer oder Dolomiten bist, passt gut auf dich auf. Fahrt vorsichtig, genieße den Urlaub und höre immer Star FM Maximum Rock, um wach zu bleiben. Hier ist Papa Roach, apropos wach, Wake Up Calling.

0: Star FM, Maximum Rock, Happy Samstag. 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

0: Evolution, Nothing But Thieves, Star FM, Maximum Rock. Happy Samstag. Was ist los gewesen in der Rockwelt diese Woche?
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0: Bruce Dickinson, jetzt die Bruce Dickinson, der Frontman von Iron Maiden, arbeitet schon wieder an einem Soloalbum. Und da gibt es jetzt auch schon einige Infos. 16 Songs hat er ja schon aufgenommen. Das Album soll Anfang 2027 erscheinen. Aufgenommen hat er im Studio von Dave Grohl im Studio 606 in L.A. Da hat er mit seinem ältesten Sohn Austin zusammengearbeitet. Der ist selbst Sänger und hat mit seiner Band As Lions zum Beispiel schon als Vorband von Shinedown, Five Finger Death Punch und Alter Bridge gespielt. Gewisse Ähnlichkeiten kann man ja erkennen mit der Papa. Und Tom Morello, der Rage Against the Machine-Gitarrist, hat ein neues Album angekündigt, kommt am 25. September und heißt Everyone Gets Everything They Want. Als Gäste sind unter anderem Beartooth und Serge Tankian von System of a Down dabei. Und Tom Morellos 15-jähriger Sohn Roman hat ja 5 Songs auf dem Album mitgeschrieben. 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
7: Im Studio Christian Orschmann. Wer in Berlin künftig Wahlplakate aufhängt, muss dafür nicht mehr mitten in der Nacht auf die Leiter steigen. Ab morgen beginnt das Plakatieren an Laternenmasten erstmals mittags um 12 Uhr statt wie bisher um Mitternacht. Das Abgeordnetenhaus hat das Straßengesetz entsprechend geändert. Grund waren auch immer wieder Streitigkeiten um Verstöße gegen die alte Startzeit. Wer trotzdem zu früh startet, muss mit einem Bußgeld rechnen. Gewählt wird am 20. September. In Deutschland hat es im laufenden Jahr bereits öfter geblitzt als im gesamten letzten Jahr. Bis Ende Juli zählte der Blitzinformationsdienst Aldis Blitz 104.000 Einschläge, das sind knapp 5.000 mehr als im gesamten Jahr 2025. Die meisten Blitze hat bisher Bayern mit rund 24.000 abbekommen. Auffällig sind auch Niedersachsen und Schleswig-Holstein, dort liegen die Werte schon jetzt über dem Vorjahr. Die Deutsche Bahn stellt jetzt im August ihr Bonusprogramm um. Wie viele Punkte künftig für eine Freifahrt im Inland nötig sind, hängt von mehreren Faktoren ab. Etwa von der Strecke, dem Buchungszeitpunkt und der Nachfrage. Thomas Bremser berichtet.
8: Das Bonusprogramm steht allen offen, die sich kostenlos dort anmelden, auch ohne Bahncard. Wer dann ein Ticket kauft, bekommt Punkte, je nachdem wie teuer die Fahrkarte ist. Für diese Punkte können sich Vielfahrer später Prämien aussuchen. Gutscheine für Sportbistro, ein Upgrade in die erste Klasse oder Freifahrten. Und die sind ab jetzt flexibler geregelt. Besonders attraktive Konditionen gibt es für alle, die früh buchen, kurze Strecken wählen und in Randzeiten fahren. Wer flexibel reisen will, braucht künftig mehr Punkte dafür.
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7: Der Fußball-Weltverband FIFA gibt seine umstrittenen Investorenpläne auf. Der Vorschlag werde abgesagt, erklärte Verbandspräsident Infantino in einer veröffentlichten Stellungnahme. Soweit das Neueste aus dem Star-FM News Center.
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10: Hey, die Honey Hody. Maximal bekommen wir heute in der Rock City 22 Grad. Bis zum Abend hin immer wieder Schauer und Gewitter möglich. Abends dann kommt die Sonne ein bisschen raus und morgen anfangs neblig, später viel Sonnenschein bei 25 Grad. Eine Meldung von der A13, hier die Unfallstelle auf der A13, Schönefelder Kreuz zwischen dem Kreuz und Rago ist geräumt. Und das sieht ja ganz gut aus, ich hab ja nichts. Und bei den Öffis auch nichts. Hast du noch was entdeckt? Dann bitte anrufen unsere Ranger Hotline 0800 0303 666. Dankeschön und gute Fahrt.
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10: Hey, Odi Odi, T-Bone hier. Happy Samstagvormittag. In 2 Stunden ist es soweit. Ausgabe 3 von Star-FM Threads startet. Viele Songs, die eine Beziehung zueinander haben und natürlich coole Geschichten. Zum Beispiel hast du gewusst, dass auf die Free-for-All-Scheibe von Ted Nugent einer singt, der nur ein Jahr später ein Weltsuperstar wurde. Wer das ist, erfährst du dann bei mir in der Star-Fan-Thread-Sendung. Wie gesagt, das kommt ein bisschen später. Und jetzt in 10 Minuten erfährst du, ob es sich lohnt, in den neuen Spider-Man-Film zu gehen. Unsere Movie-Star-Kritiker waren ja schon dort unterwegs für dich und haben es gekickt. Und jetzt Maximum Rock für dich von Creed. Hier ist Oasis und My Chemical Romance hintereinander weg.

0: Das ist meine Lieblingssong von Creed, One Last Breath, Star FM, Maximum Rock Hoste, Happy Samstag. Die Movistar-Kritiker dürften sich den neuen Spider-Man A Brand New Day Film anschauen für dich. Wie war's?
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2: Ja, was soll ich sagen? War geil. War wirklich geil.
3: So vielleicht einer der besten Spidey-Filme, die jemals rauskamen. Man bekommt genau das, was man erwartet. Spannung, Action, eine geile Handlung, geile Wendungen, unerwartete Wendungen.
4: Ich fand den Film an sich sehr gut. Er hat viele lustige Aspekte. Man konnte wirklich gut lachen. Einige Marvel-Universumsstrippen wurden zusammengezogen. Einige neue Fragen haben sich aufgetan.
5: Das ist etwas verwirrend, für mich zumindest, da ich nicht alle Teile kenne.
6: Wenn man die vorherigen drei Teile nicht gesehen hat, ist das tatsächlich kein Verlust? Der Film klärt.

0: nochmal auf, was passiert ist.
1: Was man vielleicht kritisieren könnte, dass halt kein richtiger Bösewicht direkt halt bei war.
0: Sehr viel Action, mal kurz langatmig, aber ist er immer so. Und ja, hat Bock gemacht. Also tatsächlich, ich kann es nur jedem empfehlen, der sowieso in der Marvel-Genre drin ist.
2: Ob es jetzt 3D braucht, sei wie immer dahingestellt, aber ich fand es zumindest bei den Flugphasen ganz nett.
3: 3D, muss ich ehrlich sagen, kann ich nicht empfehlen. Das ist an einigen Ecken doch sehr unscharf und nach wie vor nicht ausgefeilt, die Technik. Aber es war ein sehr schöner Abend mit einem sehr schönen Film und ich bin gespannt, wie es in dem Universum weitergeht. Also ich bewerbe mich hier schon mal als Kritiker für den Doomsday.
4: Das ist irgendwie schon komisch, ne? Dass im Jahr 2026 3D-Technik noch nicht ausgereift ist. Auch nächste Woche brauchen wir dich wieder ins oder als StarFM Movie Star Kritiker.
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2: Yo, was ist los in der Rockwelt in letzter Woche gewesen? Ozzy Osbourne, die Universal Studios haben angekündigt, dieses Jahr zur Halloween-Saison in ihre Parks in Kalifornien und Florida, falls du eine Reise planst, ein Ozzy Osbourne Spookhouse werden sie denn aufbauen. In einer Pressemitteilung hieß es, rase durch eine verfallene Welt direkt aus Ozzys Songtexten in diesem von einer Rock'n'Roll-Legende inspirierte Horrorhaus. Und auf YouTube gibt es auch schon einen kleinen Teaser dazu.
3: For Ozzy Osbourne, the Prince of Darkness. One nightmare of many, only at Universal Halloween Horror Nights.
2: So wie Ozzy sagt, lass den Wahnsinn beginnen. So, Soundgarden. Es wird ein letztes Album von Soundgarden zusammen mit Chris Cornell geben. Die Band hat jetzt 8 Songs fertiggestellt, an denen sie zum Zeitpunkt des Todes ihres Frontmans 2017 gearbeitet haben. Aktuell werden die Songs gemixt. Ob das Album dann noch in diesem Jahr erscheint oder erst 2027, ist noch nicht sicher. Wir halten dich auf jeden Fall auf dem Laufenden.
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12: Im Studio Christian Orschmann. Ab morgen wird der Berlin-Wahlkampf sichtbar. Erstmals hängen die Parteien ihre Plakate nicht mehr um Mitternacht auf, sondern ab 12 Uhr mittags. So hat es das Abgeordnetenhaus vor der Sommerpause beschlossen. Grund für die Änderung: viele Helfer wollten nicht im Dunkeln auf Leitern steigen. Außerdem gab es immer wieder Streit um Verstöße gegen die Startzeit. Wer zu früh plakatiert, riskiert jetzt ein Bußgeld. Allein die 7 größten Parteien wollen zusammen fast 250.000 Plakate aufhängen. Die CDU tritt dabei erstmals mit Stefan Evers als Spitzenkandidat an, nachdem Kai Wegner seine Kandidatur zurückgezogen hatte. Gewählt wird am 20. September. In Deutschland hat es im laufenden Jahr bereits öfter geblitzt als im gesamten letzten Jahr. Bis Ende Juli zählte der Blitzinformationsdienst Aldis Blitz 104.000 Einschläge, das sind knapp 5.000 mehr als im gesamten Jahr 2025. Die meisten Blitze hat bisher Bayern mit rund 24.000 abbekommen. Auffällig sind auch Niedersachsen und Schleswig-Holstein, dort liegen die Werte schon jetzt über dem Vorjahr.
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12: Der Fußball-Weltverband FIFA hat seine umstrittenen Investorenpläne aufgegeben. Der Vorschlag wurde abgesagt, erklärte Verbandspräsident Infantino in einer veröffentlichten Stellungnahme. Uli Reitinger berichtet.
13: Infantino begräbt sein Projekt in einer kurzen Mitteilung, verschickt per Mail um 2:30 in der Nacht. Das Projekt sollte unsere FIFA-Mitgliedsverbände und unseren Sport weltweit stärken, schreibt der FIFA-Boss. Aber man habe allen aufmerksam zugehört und dabei sei klar geworden, dass das Projekt Spaltungen geschaffen habe. Asien und Mittel- und Nordamerika hatten sich klar gegen die Pläne ausgesprochen. Europa drohte sogar mit WM-Boykott. Infantino hat dann doch begriffen, sein Projekt ist tot. Damit nicht auch noch sein Kopf rollt, musste er den Rückzieher machen.
12: Soweit das Neueste aus dem StarFM News Center.
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14: So, aktuell haben wir ja 20 Grad. Maximal sind 22, 23 Grad drin heute. Schauer und Gewitter möglich nach wie vor bis zum Abend hin. Und dann kommt die Sonne raus am frühen Abend und morgen. Es ist anfangs neblig und später kommt die Sonne raus bei 25 Grad. Eine Meldung von der A10, nördlicher Ring, hier Hafenland Richtung Barnim zwischen Oranienburg und Birkenwerder liegen Gegenstände auf der Fahrbahn, also hier bitte vorsichtig fahren. Geblitzt wird immer noch nicht und von den Öffis ist auch ruhig. Wenn du irgendwas hast, unsere Ranger Hotline 0800 0303 666, kannst du jederzeit kostenlos anrufen. Dankeschön und gute Fahrt.
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14: Hey, die Andy Hody, T-Bone hier, happy Samstag, let's get rocked von Maximum Rock, von System of a Down, sie sind gleich da für dich mit Aerials, Boys Don't Cry von The Cure ist auch up und das erst nach das hier von Queens of the Stone Age, No One Knows, happy Saturday.

0: Bulls Fun System of a Down, Star FM Maximum Rockhörste, Happy Samstag. Unsere Rush Hour Moderatorin Bianca hatte richtige First World Problems. Und zwar Probleme mit der Paketzustellung.
1: Oh, hör mir auf, Pakete. Oh. Bei uns ist das tatsächlich so, du bestellst ein Paket und dann weißt du nicht, wo es landet. Ups. Also kommt es an deine Haustür, so wie man sich das wünscht? Oder wird es einfach in irgendeiner Postfiliale abgegeben, die vielleicht sonst wo ist, beziehungsweise auch gar keinen Parkplatz hat? Und da ich ja gerne Hundefutter aus dem Internet bestelle, weil es das wirklich im Laden nicht gibt, ich weiß, es ist der Albtraum aller Postboten, Hundefutter, aber ich muss es wirklich im Netz bestellen, dann muss ich dieses Hundefutter quer durch die Straßen von San Francisco tragen, um dann zu meinem Auto zu kommen, um es dann nach Hause zu tragen. Und deshalb bestelle ich jetzt alles, was geht, in meinen kleinen DHL-Shop. Der DHL-Shop meines Vertrauens, ey, wirklich, der ist so lieb. Ich komme da rein, der sagt schon, ach, ich habe mein Paket für Sie. Der kennt mich schon, wenn ich reinkomme. Und irgendwie finde ich das auch schön. Und deshalb bestelle ich da, was geht hin. Und der Rest kommt dann in irgendwelche Paketboxen. Aber ich habe kein Vertrauen mehr. Und vor allem auch bei uns im Haus, da kommt auch was weg und so. Deshalb geht nur noch alles an DHL-Shop.
0: All die Jahre mit Bianca zusammengearbeitet und ich wusste nie, dass sie in San Francisco wohnt. Aber bei unserem Maximum Rocker merken wir, dass Kommunikation das A und O ist.
2: Ja, hi, Sebastian hier. Ich hatte auch ein

0: ziemlich coolen Paketboten. Also der kannte mich auch schon über jetzt ein paar Jahre schon. Und ich hatte mir einen Laptop bestellt, nicht gerade günstig. Und die Zustellung schlug zweimal fehl. Und dann hatte ich dann einfach einen Zettel geschrieben, dass man mich doch bitte anrufen möge. Und er hat dann tatsächlich auch gemacht und hat wirklich fast eine halbe Stunde lang gewartet, bis ich da bin, damit er mir das Paket geben konnte.
1: Nice, Sebastian. Gut gemacht. Starfire Maximum Rock, hörst du jetzt Green Day für dich? I'm never gonna rest in peace.

0: Campy Samstag. 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Also nicht abschalten.
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Brian Fallon hat die richtige Medizin gefunden. Gute Musik. Neben The Gaslight Anthem ist er endlich auch wieder mit seiner Band Painkillers zu hören. Im September gibt's das neue Album und hier das Titelstück daraus in der Star FM Playlist. Brian Fallon and the Painkillers mit Not Bad for New Jersey.

0: Fallon, Not Bad for New Jersey, Star FM, Maximum Rock, Happy Samstag. Ich weiß, was du heute Abend machst.
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12: Im Studio Christian Horschmann. Ab morgen wird der Berlin-Wahlkampf sichtbar. Erstmals hängen die Parteien ihre Plakate nicht mehr um Mitternacht auf, sondern ab 12 Uhr mittags. So hat es das Abgeordnetenhaus vor der Sommerpause beschlossen. Grund für die Änderung: viele Helfer wollten nicht im Dunkeln auf Leitern steigen. Außerdem gab es immer wieder Streit um Verstöße gegen die Startzeit. Wer zu früh plakatiert, riskiert jetzt ein Bußgeld. Gewählt wird am 20. September. In Deutschland hat es im laufenden Jahr bereits öfter geblitzt als im gesamten letzten Jahr. Bis Ende Juli zählte der Blitzinformationsdienst Aldis Blitz 104.000 Einschläge, das sind knapp 5.000 mehr als im gesamten Jahr 2025. Die meisten Blitze hat bisher Bayern mit rund 24.000 abbekommen. Auffällig sind auch Niedersachsen und Schleswig-Holstein, dort liegen die Werte schon jetzt über dem Vorjahr. Die Deutsche Bahn stellt jetzt im August ihr Bonusprogramm um. Wie viele Punkte künftig für eine Freifahrt im Inland nötig sind, hängt von mehreren Faktoren ab. Etwa von der Strecke, dem Buchungszeitpunkt und der Nachfrage. Thomas Bremser berichtet.
13: Das Bonusprogramm steht allen offen, die sich kostenlos dort anmelden, auch ohne Bahncard. Wer dann ein Ticket kauft, bekommt Punkte, je nachdem wie teuer die Fahrkarte ist. Für diese Punkte können sich Vielfahrer später Prämien aussuchen. Gutscheine für Sportbistro, ein Upgrade in die erste Klasse oder Freifahrten. Und die sind ab jetzt flexibler geregelt. Besonders attraktive Konditionen gibt es für alle, die früh buchen, kurze Strecken wählen und in Randzeiten fahren. Wer flexibel reisen will, braucht künftig mehr Punkte dafür.
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12: Die FIFA lässt ihre umstrittenen Investorenpläne fallen. Präsident Infantino begründet die Kehrtwende damit, dass das Projekt zu Spaltungen geführt habe, die dem ursprünglichen Ziel nicht mehr dienten. Soweit das Neueste aus dem Star FM News Center.
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14: Hey, Indy, Hattie, Hody, T-Bone hier. Kennst du das? Da hängt ein Faden am Pulli und du willst ihn abziehen. Du ziehst dran und er löst sich nicht, sondern wird immer mehr. So ist es bei mir in der Sendung. Wir ziehen an einem Rockfaden und es hört nicht auf. Gemeinsame Musiker, Produzenten, Bandgeschichten, Einflüsse und unvergessene Studiomomente. Jeder Song zieht den nächsten mit ins Bild. Und in der letzten Ausgabe haben wir Bon Jovi gehört. Ja, wir haben ja sogar bei dem Song aufgehört. Ein Albumtrack aus dem Keep the Faith Album, der Neustart quasi für Bon Jovi. Daran hat ein talentierter Toningenieur namens Randy Staub rumgeschraubt. Der hat dann ja dann fast 10 Jahre später den meistgespielten Song im US-Radio der 2000er Jahre abgemischt. Dafür hat er 2002 den kanadischen Grammy, also den Juno, als bester Toningenieur bekommen. Die Rede ist von How You Remind Me von Nickelback. Never made

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13: Hey, hi, ho, die T-Bone hier. Eine neue Ausgabe von Star FM Rock Threads. Jeder Faden führt zum nächsten. Ja, How You Remind Me von Nickelback haben wir vorhin gehört. Entstand nach einem furchtbaren Streit zwischen Sänger Chad Kroeger und seiner Freundin. Voller Wut hat er sich in sein Kellerstudio verschanzt und versucht, etwas zu schreiben, das für die Freundin ein Klatsch im Gesicht sein sollte. Sie sollte wissen, dass er sie lieb hat. Gleichzeitig sollte sie aber denselben Schmerz fühlen, wie er gefühlt hat. Er war es leid, immer wieder an sein Versagen erinnert zu werden, und es störte ihn, dass sie sich nie entschuldigen konnte. Das hat er alles im Dauerschleifer dann rumgebrüllt und extra laut, damit die Freundin das auch mitbekommt. Und tatsächlich, sie kam rein und fragte: Was ist das? Das gefällt mir richtig gut. Ja, den Song findest du auf der Scheibe Silver Side Up, produziert von Rick Parashar. Der kommt aus Seattle und hat als Produzent den Aufstieg des Grunge Anfang der 90er unterstützt. Unter anderem hat er Alice in Chains produziert, das Debütalbum von Pearl Jam und das tolle Temple of the Dog Album aus dem Jahr 1991. Und daraus hören wir jetzt Say Hello to Heaven.

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1: Hey, die Hanni Holy T-Bone hier. Ausgabe 3 von Star FM Rock Threads, wo jeder Faden zum nächsten führt. Say Hello to Heaven von Temple of the Dog ist gelaufen. Ein einmaliges Projekt, zusammengerufen, um einen verstorbenen Freund und Bandkollegen namens Andrew Wood zu feiern. Das Ganze wurde von Chris Cornell ins Leben gerufen. Der hat ja ein WG mit Andrew und war gerade mit seiner Band Soundgarden auf Europa-Tour, als er Songs schrieb, um den Tod seines Buddies zu verarbeiten. Andrew Wood hatte selbst eine Band und deren Debütalbum stand kurz vor der Veröffentlichung, als Wood an einer Überdosis Heroin starb. Die Ironie, kurz vor seinem Tod war er in der Reha, weil er ja clean sein wollte für die Veröffentlichung. Tragisch, finde ich, ne? Weil die Musik von Mother Love Bone wirklich einzigartig ist. Der Tod von Andrew Wood hat ja den Verlauf der Rockszene dramatisch verändert. Die übrigen Jungs von Mother Love Bone wurden eine neue Band gründen, die heute noch Megastars sind, aber mehr dazu gleich nach Mother Love Bone hier mit Stardog Champion.

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9: Im Studio Milan Schmidt. Büros zu Wohnungen umbauen. Berlins CDU-Spitzenkandidat Stefan Ebers sieht Potenzial dort für neue Wohnungen. Christian Orschmann berichtet.
10: Ungenutzte Büro- oder Gewerbeflächen sollten zumindest zeitweise zu Wohnraum umgebaut werden, sagte Ebers der Morgenpost. Eine Umbauagentur könnte Eigentümer dabei unterstützen. Auch durch Aufstockungen auf Dächern seien theoretisch 10.000 neue Wohnungen möglich, das scheitere aber derzeit an rechtlichen und wirtschaftlichen Hürden. Den Volksentscheid zur Enteignung großer Immobilienunternehmen lehnt der Finanz- und Kultursenator weiter ab. Stattdessen spricht er sich für Wohnungsbau am Rand des Tempelhofer Feldes aus. Dort könnten Wohnungen für 50.000 Menschen entstehen.
9: Neue wichtige Reformdiskussionen für uns. Die schwarz-rote Koalition diskutiert weiter über eine abschlagsfreie Rente mit 63 für langjährige Versicherte. Die Rentenreformkommission will, dass das aufhört. Der neue Unionsfraktionschef Frei bezeichnet den Vorschlag der Kommission in der Bild-Zeitung als wirklich klug und so wendet sich der CDU-Politiker gegen alle ostdeutschen Regierungschefs. Denn die fordern, die abschlagfreie Rente beizubehalten, weil viele Ostdeutsche ausschließlich auf die gesetzliche Rente angewiesen sind. Unterstützung kommt da von SPD-Generalsekretär Klüssendorf. Der sagt, die abschlagfreie Rente für Menschen, die sehr lange gearbeitet haben, ist keine Sonderbehandlung. Nach Berlin blickt heute ganz Deutschland nach Hamburg. Nach dem islamistischen Terroranschlag am Rande des Christopher Street Days in Berlin hat das Sicherheitsgefühl bei rund 4 von 10 Deutschen laut Civi-Umfrage abgenommen. 38% gaben an, dass ihr Sicherheitsgefühl seit dem Anschlag eindeutig oder eher abgenommen habe. Beim größten CSD-Umzug in Hamburg heute sind wohl bis zu 250.000 Menschen mit dabei.
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9: Update zu der Fußballdiskussion weltweit. Der Fußballweltverband FIFA knickt jetzt ein und gibt seine umstrittenen Investitionspläne auf. Abgesagt, so Boss Infantino. Denn das Projekt habe zu Spaltungen geführt, die nicht mehr im Interesse des Ziels lägen. Infantino wollte ja einen Teil der kommerziellen FIFA-Rechte, etwa an der Weltmeisterschaft, an einen Investor verkaufen. zum FIFA-Präsidenten persönlich, Thomas Thunfeld.
7: Also Infantino hat auf jeden Fall an Einfluss verloren. Und außerdem hat das Projekt dazu geführt, dass sich die europäischen Verbände einig wie selten hinter UEFA-Präsident Schäferin versammelt haben, der den Widerstand ja quasi angeführt hat.
9: So war das Neueste aus dem StarFM News Center.
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11: Hey, die Heidi Holdi, T-Bone hier. 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

von Mother Love Bone ist vorhin gelaufen. Ich habe noch keinen Mother Love Bone Song gehört, der mir nicht gefällt. Leider gibt es ja zu wenige davon, weil Sänger Andrew Wood kurz vor der Veröffentlichung des Debütalbums 1990 gestorben ist. Nach der Auflösung von Mother Love Bone haben der Bassist und der Gitarrist Jeff Ament und Stone Gossard sich aber dran gehalten und eine neue Band gegründet, haben sich auf die Suche nach einem neuen Sänger gemacht und sind fündig geworden. Den Namen hast du bestimmt auch schon mal gehört. Eddie Vedder. Ja, sie haben eine Band gegründet, die mehr als 100 Millionen Alben weltweit verkaufen würde und seit 2017 in der Rock'n'Roll Hall of Fame ist. Das Ganze ging los im Juli 1991, als sie die erste Single-Auskopplung des legendären Debütalbums 10 veröffentlicht haben, Alive von Pearl Jam.

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10: Hey, die Honey Holy T-Bone hier. Wie klingt der Anfang einer großen Karriere? So klingt es. Das ist Alive von Pearl Jam. Der Song war auf einem Demo-Tape von Seattle-Musikern aufgenommen, die auf der Suche nach einem neuen Sänger waren. Sie haben das Tape im Umlauf gebracht und eine Kopie hat den ganzen Weg nach San Diego geschafft. Immerhin sind es 2000 Kilometer. Eddie Vedder hat Texte dazu geschrieben, die eine halb fiktive Geschichte erzählen über einen Mann, der erfährt, dass der Mann, der ihn aufgezogen hat, nicht sein biologischer Vater ist. Eddie hat das bearbeitete Tape zurück nach Seattle geschickt und wurde prompt angerufen. Boom, der Rest ist Geschichte. Wir haben Pearl Jam erhalten. Bleibt nur die Frage, wie ist das Tape in die Finger von Eddie Vedder gelangt? Ja, die Band hat das Tape an den ehemaligen Red Hot Chili Peppers Schlagzeuger Jack Irons geschickt, in der Hoffnung, er würde bei Pearl Jam einsteigen. Jack hat das Angebot ausgeschlagen, weil er ein anderes Projekt am Laufen hatte. Er hat das Tape allerdings an Eddie weitergegeben und er hat auch dafür gesorgt, dass Pearl Jam mit den Red Hot Chili Peppers auf die Blood Sugar Sex Magic Tour als Support mitfährt. Nicht schlecht. Und wo wir gerade beim Thema sind, hier ist Red Hot Chili Peppers mit Give It Away.

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2: Hey, howdy, howdy, T-Bone hier. Red Hot Chili Peppers, Give It Away aus dem Album Blood Sugar Sex Magic ist gelaufen. Ja, ein Song mit deutscher Beteiligung. Nina Hagen hat ja Anthony Kiedis zu dem Text inspiriert. Sie waren damals ein Paar und eines Tages schenkte sie Anthony einfach so ihr Lieblingsjacke, nur weil sie ihm gefallen hat. Sie meinte, Dinge wegzugeben erzeugt ein Gefühl der Leichtigkeit. Kiedis war ja baff. Als Kind von L.A. war er andere Dinge gewöhnt. Und dieses Prinzip des Verschenkens war ihm neu. Give It Away war ein echter Durchbruch für Red Hot Chili Peppers und brachte der Band ihren ersten Grammy ein. Sie waren nun Superstars und damit kam Gitarrist John Frusciante nicht zurecht. Mitten in der Tour zum Album Blood Sugar Sex Magic hat er die Band verlassen. Es musste also ein neuer Gitarrist her. Die Wahl fiel auf Dave Navarro, am besten bekannt als Gitarrero bei Jane's Addiction. Hier jetzt mit Been Caught Stealing und nein, am Anfang ist ja kein Sample von Hundegebell. Den Hund von Sänger Perry Farrell hörst du dann. Den haben sie einfach mal mit ins Gesangskabuff reingeschmissen.

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10: Im Studio Milan Schmidt. Büros zu Wohnungen umbauen. Berlins CDU-Spitzenkandidat Stefan Ebers sieht Potenzial dort für neue Wohnungen. Christian Orschmann berichtet.
11: Ungenutzte Büro- oder Gewerbeflächen sollten zumindest zeitweise zu Wohnraum umgebaut werden, sagte Ebers der Morgenpost. Eine Umbauagentur könnte Eigentümer dabei unterstützen. Auch durch Aufstockungen auf Dächern seien theoretisch 10.000 neue Wohnungen möglich, das scheitere aber derzeit an rechtlichen und wirtschaftlichen Hürden. Den Volksentscheid zur Enteignung großer Immobilienunternehmen lehnt der Finanz- und Kultursenator weiter ab. Stattdessen spricht er sich für Wohnungsbau am Rand des Tempelhofer Feldes aus. Dort könnten Wohnungen für 50.000 Menschen entstehen.
10: Neue wichtige Reformdiskussionen für uns. Die schwarz-rote Koalition diskutiert weiter über eine abschlagsfreie Rente mit 63 für langjährige Versicherte. Die Rentenreformkommission will, dass das aufhört. Der neue Unionsfraktionschef Frei bezeichnet den Vorschlag der Kommission in der Bild-Zeitung als wirklich klug und so wendet sich der CDU-Politiker gegen alle ostdeutschen Regierungschefs. Denn die fordern, die abschlagfreie Rente beizubehalten, weil viele Ostdeutsche ausschließlich auf die gesetzliche Rente angewiesen sind. Unterstützung kommt da von SPD-Generalsekretär Klüssendorf. Der sagt, die abschlagfreie Rente für Menschen, die sehr lange gearbeitet haben, ist keine Sonderbehandlung. Nach Berlin blickt heute ganz Deutschland nach Hamburg. Nach dem islamistischen Terroranschlag am Rande des Christopher Street Days in Berlin hat das Sicherheitsgefühl bei rund 4 von 10 Deutschen laut Civi-Umfrage abgenommen. 38% gaben an, dass ihr Sicherheitsgefühl seit dem Anschlag eindeutig oder eher abgenommen habe. Beim größten CSD-Umzug in Hamburg heute sind wohl bis zu 250.000 Menschen mit dabei.
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10: Update zu der Fußballdiskussion weltweit. Der Fußballweltverband FIFA knickt jetzt ein und gibt seine umstrittenen Investitionspläne auf. Abgesagt, so Boss Infantino. Denn das Projekt habe zu Spaltungen geführt, die nicht mehr im Interesse des Ziels lägen. Infantino wollte ja einen Teil der kommerziellen FIFA-Rechte, etwa an der Weltmeisterschaft, an einen Investor verkaufen. Zum FIFA-Präsidenten persönlich, Thomas Thunfeld.
13: Also Infantino hat auf jeden Fall an Einfluss verloren. Und außerdem hat das Projekt dazu geführt, dass sich die europäischen Verbände einig wie selten hinter UEFA-Präsident Schäferin versammelt haben, der den Widerstand ja quasi angeführt hat.
10: So war das Neueste aus dem StarFM News Center.
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15: Hey, die Heidi Holy T-Bone hier. 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
16: Ich
15: Ja, yeah, Been Caught Stealing von Jane's Addiction 1990 ist vorhin gelaufen aus dem Album Ritual, De Lo Habitual, das letzte Album vor der ersten von zahlreichen Trennungen und Wiedervereinigungen. Die waren ja von Anfang an ja ziemlich zerstritten, die Band. Jane's Addiction war Headliner bei der ersten Lollapalooza-Tour 1991, was witzigerweise auch gleichzeitig ihre erste Abschiedstour war. Ja, erst vor ein paar Jahren haben sie sich auf der Bühne gekloppt, was ja zur neuesten Trennung geführt hat. Und davon wird es bestimmt kein Comeback geben. Denke ich mal. Wobei, sagt niemals nie. Der Mann, der den Song produziert hat, den wir gerade gehört haben, scheint ja auf Ärger zu stehen. Dave Jordan hat die ersten beiden Scheiben von Jane's Addiction zusammengeschustert und dabei nur Drama erlebt. 1986 hat er als Toningenieur auf der Rolling Stones Platte Dirty Work gearbeitet und die Stimmung war auch nicht viel besser. Da flogen die Fetzen zwischen Mick Jagger und Keith Richards und ich finde, das spiegelt sich auch in der Musik wieder. One Hit to the Body klingt aggressiver, als man es ja von den Stones gewöhnt ist. Und hier ist es. Macht ja selbst ein Bild.

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1: Hey, die Heidi Holy T-Bone hier. Vorhin haben wir gehört. Ja, da lag eine Trennung in der Luft bei den Rolling Stones, als sie One Hit aufgezeichnet haben. Das ja, hört man doch, wie ich finde. Ne? 1986 bei den Studioarbeiten zum Album Dirty Work waren Mick Jagger und Keith Richards kurz davor, sich an die Gurgel zu gehen. Ja, schon seit Jahren hatten sie sich darüber gestritten, in welche musikalische Richtung die Band gehen soll. Noch schlimmer, Mick Jagger hatte erst kurz vorher sein erstes Solo-Album veröffentlicht, war damit auch ziemlich eingespannt und so ist es gekommen, dass es das erste Mal seit 1969 war, dass er keine Gitarren seinem Stones-Album beigesteuert hat. Und der Keith Richards war ziemlich genervt davon. Vielleicht ist dir aufgefallen, dass das Solo bei One Hit aufwendiger war als sonst bei einem Stones-Song. Das liegt daran, dass sie sich Schützenhilfe von Jimmy Page geholt haben. Ja, der ehemalige Led Zeppelin-Gitarrist wusste sich zu beschäftigen nach der Auflösung seiner legendären Band. Er hat immer wieder seine Kumpels unter die Arme gegriffen. Und zu dem Zeitpunkt hatte Jimmy auch noch ein Projekt namens The Firm am Laufen. Radioactive hören wir jetzt. Mal sehen, ob du den Sänger erkennst.

Das war Paul Rogers. Kennst du als Sänger von Free oder auch natürlich Bad Company? Paul hatte damals ein kleines Heimstudio gehabt und häufig ist sein Buddy Jimmy Page vorbeigekommen, um das mal anzuschauen und gucken, was er Neues hat. Und bevor er wieder gegangen ist, hatten die beiden einen oder mehreren Songs geschrieben. Und irgendwann mal haben sie gemerkt, die müssen damit auf die Bühne. Also haben sie The Firm gegründet und los ging's. Es hat ja für zwei Alben gereicht und den großen Hit Radioactive aus dem Debütalbum haben wir, wie gesagt, gerade gehört. Ich weiß nicht, wie es dir geht, aber ich könnte jetzt noch mehr Paul Rogers Gesang vertragen. Dafür schraube ich die Uhr 6 Jahre zurück aufs Jahr 1979. Da hat Paul noch für Bad Company gesungen. Und hier sind sie jetzt mit Rock'n'Roll Fantasy.

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5: Im Studio Milan Schmidt. Gute Nachrichten für alle Eltern. Die Betreuung ihrer Kinder nach Schule oder Kita ist sicher, auch wenn das Jugendamt noch keine Bestätigung geschickt hat. Jan Seifert berichtet.
6: Der beantragte Hortplatz ab Montag ist sicher, auch wenn der Vertrag noch nicht fertig ist. Darauf weist das Bezirksamt Friedrichshain-Kreuzberg hin. Weil diesmal besonders viele Anträge spät eingegangen sind, schafft das Jugendamt die Bearbeitung bis zum Schulstart nicht bei allen. Das gilt allerdings nicht für die Ferienbetreuung, weil dieser Hortplatz über einen Rechtsanspruch hinausgeht. Dafür braucht es nach wie vor zuerst die Bestätigung.
5: Heute blickt ganz Deutschland zum Riesen-CSD in Hamburg. Das klare Zeichen, nicht einschüchtern lassen. Und nach dem islamistischen Terroranschlag am Rande des Christopher Street Days in Berlin hat das Sicherheitsgefühl für die Mehrzahl der Deutschen laut Survey-Umfrage nicht abgenommen. Die Gewerkschaft der Polizei will einen staatlichen Fonds für die Sicherung von Veranstaltungen. Thomas Thurmfeld berichtet.
7: Immerhin 38% sagen laut der Umfrage, dass ihr Sicherheitsgefühl eindeutig oder eher abgenommen hat. Gut die Hälfte meinten dagegen, dass das Sicherheitsgefühl sich bei ihnen nicht verändert habe. Immer häufiger bringen die Sicherheitsvorkehrungen von Veranstaltungen aber finanzielle Probleme für die Ausrichter mit sich. Deshalb sagt der Berliner Landeschef der Polizeigewerkschaft Pfalzgraf, hier sollte der Staat außergewöhnliche Sicherheitsmaßnahmen wie mobile Schutzeinrichtungen oder Fahrzeugsperren finanzieren.
5: Unserer Koalition droht Zoff wegen der Rentenreform. Die SPD will an der Rente mit 63 festhalten. Generalsekretär Klüssendorf sagte der Bild-Zeitung, die abschlagsfreie Rente nach 45 Beitragsjahren sei kein Geschenk oder eine Sonderbehandlung, sondern verdient. Zuletzt haben sich ja schon die meisten ostdeutschen Länderchefs gegen eine Abschaffung ausgesprochen. Die Rentenkommission will das aus für die Rente mit 63, um das Rentenniveau hier in Deutschland finanziell abzusichern.
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5: Die UEFA legt jetzt nach und attackiert FIFA-Boss Infantino weiter scharf. Botschaft, Vertrauen verloren, man will personelle Konsequenzen. Und neben der UEFA hätten auch viele andere Mitglieder der Fußballfamilie kein Vertrauen mehr. Dass die FIFA die Pläne verworfen hatte, die kommerziellen WM-Rechte an Investoren zu verkaufen, freut die UEFA sehr. Zuvor gab es ja massive Proteste, die zu weltweiten Diskussionen geführt haben. Soweit das Neueste aus dem StarFM News Center.
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8: Hey, the Anioli T-Bone here. Ja, aus dem fünften Bad Company Album Desolation Angels ist vorhin Rock and Roll Fantasy gelaufen. Viele halten es für das letzte starke Album der Band, die die 70er ganz schön aufgemischt haben mit einem Hit nach dem anderen. Aufgenommen wurde es im Herbst 1978 in einem Studio, dessen Name klingt wie ein Ort, an dem man Molkereiprodukte kauft. Ridge Farm in England. Aber ich will mich gar nicht über den Namen lustig machen, weil wichtig ist, was dabei rauskommt und wie wir gehört haben, legendäres Zeug. Nur 18 Monate nach Bad Company war Ozzy Osbourne in der Ridge Farm, um seine erste Soloscheibe nach dem Abgang von Black Sabbath aufzuzeichnen. Im Gepäck ein neuer Gitarrenheld, der Eddie Van Halen den Thron streitig machen sollte, Randy Rhoads. Er hat ja leider nur 2 Alben mit Ozzy aufzeichnen können. Die Zusammenarbeit ist auf tragische Weise beendet worden. Details dazu gibt es nach Over the Mountain. Hier ist Ozzy.

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8: Hey, die Hattie Hody, T-Bone hier. Over the Mountain aus dem Album Diary of a Madman von Ozzy Osbourne ist vorhin gelaufen. Das zweite Soloalbum des Ex-Black Sabbath-Sängers mit Ausnahmegitarrist Randy Rhoads und auch leider das letzte. Ozzy und Co. waren auf Diary of a Madman-Tour unterwegs im Tourbus. Die Fahrt musste dann unterbrochen werden, um die Klimaanlage zu reparieren, was natürlich wichtig ist, wenn man durch Florida fährt. Auch wenn es März ist, es wird ganz schön heiß. Randy Rhoads hat ja die Zeit genutzt, um einen Rundflug im Kleinflugzeug zu machen. Hat extra seine Kamera mitgenommen, um Fotos aus der Luft zu schießen. Ozzy hat ja noch im Tourbus geschlafen. Ende vom Lied, das Flugzeug ist abgestürzt. Alle Insassen tot. Randy hat in nur 1,5 Jahren die Rockszene und Gitarrenwelt auf den Kopf gestellt. Und wir können nur spekulieren, wohin seine Talente uns musikalisch noch geführt hätten. Jedenfalls, the show must go on. Nach nur 2 Wochen Pause ging die Diary of a Madman Tour weiter. Zunächst mit einem kurzfristigen Ersatz, bis dann Brad Gillis für Randy eingesprungen ist. Aber das war ja von vornherein ja nur übergangsmäßig, weil Brad Gillis selbst eine Band hatte und die stand kurz vor einer eigenen Veröffentlichung, Night Ranger. Ich spiele dir meinen Lieblingstrack von denen aus ihrem zweiten Album. Hier ist You Can Still Rock.

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1: Hey, howdy, howdy, T-Bone hier. Anfang der 80er war eine aufregende Zeit für Gitarrenrock. Yeah, das ist Night Ranger Rock in America aus dem Jahr 1963, ist vorhin gelaufen. Der Mann, der die meiste Zeit am Mikro verbringt, ist Jack Blades. Er bedient auch die dicken Saiten, also spielt Bass. Ende der 80er hat er die Band verlassen und Damn Yankees gegründet, mit großen Namen wie Tommy Shaw von Styx und Ted Nugent. Und sie hatten auch auf Anhieb Erfolg. Hier der Titeltrack aus dem zweiten Damn Yankees Album, Don't Tread.

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1: Im Studio Milan Schmidt. Gute Nachrichten für alle Eltern. Die Betreuung ihrer Kinder nach Schule oder Kita ist sicher, auch wenn das Jugendamt noch keine Bestätigung geschickt hat. Jan Seifert berichtet.
2: Der beantragte Hortplatz ab Montag ist sicher, auch wenn der Vertrag noch nicht fertig ist. Darauf weist das Bezirksamt Friedrichshain-Kreuzberg hin. Weil diesmal besonders viele Anträge spät eingegangen sind, schafft das Jugendamt die Bearbeitung bis zum Schulstart nicht bei allen. Das gilt allerdings nicht für die Ferienbetreuung, weil dieser Hortplatz über einen Rechtsanspruch hinausgeht. Dafür braucht es nach wie vor zuerst die Bestätigung.
1: Heute blickt ganz Deutschland zum Riesen-CSD in Hamburg. Das klare Zeichen, nicht einschüchtern lassen. Und nach dem islamistischen Terroranschlag am Rande des Christopher Street Days in Berlin hat das Sicherheitsgefühl für die Mehrzahl der Deutschen laut Survey-Umfrage nicht abgenommen. Die Gewerkschaft der Polizei will einen staatlichen Fonds für die Sicherung von Veranstaltungen. Thomas Thurmfeld berichtet.
3: Immerhin 38% sagen laut der Umfrage, dass ihr Sicherheitsgefühl eindeutig oder eher abgenommen hat. Gut die Hälfte meinten dagegen, dass das Sicherheitsgefühl sich bei ihnen nicht verändert habe. Immer häufiger bringen die Sicherheitsvorkehrungen von Veranstaltungen aber finanzielle Probleme für die Ausrichter mit sich. Deshalb sagt der Berliner Landeschef der Polizeigewerkschaft Pfalzgraf, hier sollte der Staat außergewöhnliche Sicherheitsmaßnahmen wie mobile Schutzeinrichtungen oder Fahrzeugsperren finanzieren.
1: Unserer Koalition droht Zoff wegen der Rentenreform. Die SPD will an der Rente mit 63 festhalten. Generalsekretär Klüssendorf sagte der Bild-Zeitung, die abschlagsfreie Rente nach 45 Beitragsjahren sei kein Geschenk oder eine Sonderbehandlung, sondern verdient. Zuletzt haben sich ja schon die meisten ostdeutschen Länderchefs gegen eine Abschaffung ausgesprochen. Die Rentenkommission will das aus für die Rente mit 63, um das Rentenniveau hier in Deutschland finanziell abzusichern.
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1: Die UEFA legt jetzt nach und attackiert FIFA-Boss Infantino weiter scharf. Botschaft, Vertrauen verloren, man will personelle Konsequenzen. Und neben der UEFA hätten auch viele andere Mitglieder der Fußballfamilie kein Vertrauen mehr. Dass die FIFA die Pläne verworfen hatte, die kommerziellen WM-Rechte an Investoren zu verkaufen, freut die UEFA sehr. Zuvor gab es ja massive Proteste, die zu weltweiten Diskussionen geführt haben. Soweit das Neueste aus dem Star-FM News Center.
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6: Hey, die Halli Holi, T-Bone hier, das vorhin eine schöne Nummer gelaufen. Tread on Me von Damn Yankees, einer Supergroup, die sich Ende der 80er gegründet hat. Jack Blades von Night Ranger, Tommy Shaw von Styx und die Legende himself, Ted Nugent. Sie haben ja nur zwei Alben gemacht, aber beide haben es in sich. Das war der Titeltrack aus dem zweiten und letzten Album Don't Tread. Ist ja auch schon eine Weile her, aber die Jungs haben ja sich nie offiziell aufgelöst und treffen sich immer mal wieder zum Jammen oder Songschreiben. Und wer weiß, vielleicht stellen Sie in Zukunft noch was auf die Beine. Haben Sie jedenfalls nicht ausgeschlossen. Jetzt können wir Ted Nugent rauspicken und was von ihm aus den 70ern spielen. Den Titeltrack aus dem 1976er Album Free For All. Achtung, ein Mitwirkender auf dem Album wurde später zum Welt-Superstar. Mehr dazu gleich. Hier jetzt Ted Nugent, Free For All.

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2: Hey, Hanny, Hody, T-Bone hier.
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2: Ja, das hat Spaß gemacht, als der Song gelaufen ist. Okay, der Motor City Madman Ted Nugent war das Free For All aus dem gleichnamigen Album 1976. Uncle Ted hat die 70er gerockt und die Radiowellen vollgestopft mit Musik aus 6 Alben in nur 4 Jahren. Unglaublich. Inklusive eines der meistverkauften Live-Alben ever, Double Live Gonzo. Auf dem Free For All Album hat ja The Nuge einen jungen Texaner namens Marvin Lee Adey ins Studio geholt. Der hat mit Gesangsarrangements geholfen und auch einige Lead-Vocals auf dem Album übernommen. Nebenbei hat Marvin auch an einem anderen Projekt mit dem Produzenten und Songwriter Jim Steinman gewerkelt. Das Projekt hieß Bat Out of Hell und war schon einige Jahre in Arbeit, bevor es rauskam. Marvin Lee Adey kennen wir alle viel besser unter seinem Künstlernamen Meatloaf. Und hier ist er jetzt mit Paradise by the Dashboard Light.

ich fand's herrlich. Wie ein Theaterstück. So haben sich auch Meatloaf und Jim Steinman kennengelernt in einem Broadway-Theater Anfang der 70er. Ungefähr 1973 haben sie dann auch mit den Arbeiten an dem angefangen, was später Bat Out of Hell werden würde. Dem Debütalbum von Meatloaf, aus dem wir gerade Paradise by the Dashboard Light gehört haben. Ein Monsteralbum, das 1977 veröffentlicht wurde. Weltweit hat sich das Teil über 43 Millionen Mal verkauft. In Großbritannien hat es sich über die Jahre mehr als 530 Wochen in den offiziellen Charts gehalten. Das sind ja über 10 Jahre. Bei dem ganzen Rock'n'Roll-Trubel und Gitarrenkrach von Paradise by the Dashboard Light ist dir vielleicht ein Tenorsaxophon entgangen. Dieser Part wurde von dem legendären Edgar Winter eingespielt, der mit seiner eigenen Band, der Edgar Winter Group, selber die 70er Jahre aufgemischt hat mit solchen Songs. Hier ist Free Ride.

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4: Im Studio Milan Schmidt. Zehntausende auf den Straßen für eine Zukunft ohne Angst. Der Hamburger Christopher Street Day. Unter den 60 Wagen des Umzugs ist auch einer aus Berlin mit dabei gewesen. Aus Respekt vor den Opfern komplett in Schwarz gekleidet. Monique King, die Organisatorin des Berliner CSDs, sagte uns:
5: Für viele war es total heilend. Es war auch total traurig. Es war eine Achterbahn der Gefühle. Aber insgesamt sind wir, glaube ich, alle total froh, hier gewesen zu sein, weil das auch einfach ein Statement war und wir uns nicht kleinkriegen lassen, weil Angst uns nicht regieren darf.
4: Eine Woche nach dem Berliner CSD, auch in Amsterdam, Bonn und im britischen Brighton Straßenparaden. Die Deutsche Bahn bietet uns jetzt ja ein neues Bonusprogramm und will pünktlicher für uns werden, denn nur 58,7% der Fernzüge waren im ersten Halbjahr pünktlich unterwegs. Bahnchefin Paller will das ändern und sagte jetzt der Welt am Sonntag, die Bahn wird oft schlechter gemacht, als sie tatsächlich ist. Sojita Sewali berichtet.
6: Paller sieht die Schuld dafür auch bei früheren Führungskräften. Es habe an einer echten Leistungskultur gefehlt, sagt sie. Das will sie jetzt ändern. Verantwortung soll wieder klar verteilt werden, Entscheidungen schneller fallen und die Bahn insgesamt zuverlässiger werden. Trotz der vielen Probleme gibt Paller dem Konzern noch die Schulnote 3.
4: Hat weltweit ja für große Sorgen gesorgt und für Diskussionen zum Schutz von EU-Grenzen. Aber jetzt die Wende. Nach dem Ansturm zehntausender Migranten auf die spanische Exklave Ceuta in Nordafrika sind jetzt die meisten Menschen laut Spanien nach Marokko zurückgekehrt. Experten der EU-Mitgliedstaaten sprechen in einer Krisensitzung über die Entwicklung der vergangenen Tage. Thomas Turmfeld berichtet.
7: Es habe niemand die Grenze zum EU-Festland überschritten, betonte der EU-Migrationskommissar. In der Expertenrunde heute soll es unter anderem um die Unterstützung der Union für Spanien und die diplomatischen Bemühungen mit Marokko gehen.
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4: Großer Vertrauensverlust und FIFA-Boss Infantino muss jetzt immer mehr einstecken. Der Deutsche Fußballbund hat ihm im Zuge des letztlich gescheiterten Investorendeals unverantwortliches Handeln vorgeworfen. Präsident Neuendorf sagt, die Vorgänge rund um dieses von Infantino initiierte Projekt müssen jetzt lückenlos aufgeklärt werden. Der FIFA-Präsident hat eigenmächtig, intransparent und letztlich auch unverantwortlich im Sinne des Fußballs gehandelt. So war das Neueste aus dem Star-FM News Center.
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2: Oh, Captain, mein Captain. Ah, nee, sorry, das ist ja gar nicht der Film. Das ist die Rock-Version. Dead Poets

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Rattle.

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5: Im Studio Milan Schmidt. Zehntausende auf den Straßen für eine Zukunft ohne Angst. Der Hamburger Christopher Street Day. Unter den 60 Wagen des Umzugs ist auch einer aus Berlin mit dabei gewesen. Aus Respekt vor den Opfern komplett in Schwarz gekleidet. Monique King, die Organisatorin des Berliner CSDs, sagte uns:
6: Für viele war es total heilend, es war auch total traurig, es war eine Achterbahn der Gefühle, aber insgesamt sind wir, glaube ich, alle total froh, hier gewesen zu sein, weil das auch einfach ein Statement war und wir uns nicht kleinkriegen lassen, weil Angst uns nicht regieren darf.
5: Eine Woche nach dem Berliner CSD, auch in Amsterdam, Bonn und im britischen Brighton Straßenparaden. Die Deutsche Bahn bietet uns jetzt ja ein neues Bonusprogramm und will pünktlicher für uns werden, denn nur 58,7% der Fernzüge waren im ersten Halbjahr pünktlich unterwegs. Bahnchefin Paller will das ändern und sagte jetzt der Welt am Sonntag, die Bahn wird oft schlechter gemacht, als sie tatsächlich ist. Soita Sowali berichtet.
7: Paller sieht die Schuld dafür auch bei früheren Führungskräften. Es habe an einer echten Leistungskultur gefehlt, sagt sie. Das will sie jetzt ändern. Verantwortung soll wieder klar verteilt werden, Entscheidungen schneller fallen und die Bahn insgesamt zuverlässiger werden. Trotz der vielen Probleme gibt's Paller dem Konzern noch die Schulnote 3.
5: Hat weltweit ja für große Sorgen gesorgt und für Diskussionen zum Schutz von EU-Grenzen. Aber jetzt die Wende. Nach dem Ansturm zehntausender Migranten auf die spanische Exklave Ceuta in Nordafrika sind jetzt die meisten Menschen laut Spanien nach Marokko zurückgekehrt. Experten der EU-Mitgliedstaaten sprechen in einer Krisensitzung über die Entwicklung der vergangenen Tage. Thomas Thurmfeld berichtet.
8: Es habe niemand die Grenze zum EU-Festland überschritten, betonte der EU-Migrationskommissar. In der Expertenrunde heute soll es unter anderem um die Unterstützung der Union für Spanien und die diplomatischen Bemühungen mit Marokko gehen.
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5: Großer Vertrauensverlust und FIFA-Boss Infantino muss jetzt immer mehr einstecken. Der Deutsche Fußballbund hat ihm im Zuge des letztlich gescheiterten Investorendeals unverantwortliches Handeln vorgeworfen. Präsident Neuendorf sagt, die Vorgänge rund um dieses von Infantino initiierte Projekt müssen jetzt lückenlos aufgeklärt werden. Der FIFA-Präsident hat eigenmächtig, intransparent und letztlich auch unverantwortlich im Sinne des Fußballs gehandelt. So war das Neueste aus dem StarFM News Center.
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1: Im Studio Milan Schmidt. Zehntausende auf den Straßen für eine Zukunft ohne Angst. Der Hamburger Christopher Street Day. Unter den 60 Wagen des Umzugs ist auch einer aus Berlin mit dabei gewesen. Aus Respekt vor den Opfern komplett in Schwarz gekleidet. Monique King, die Organisatorin des Berliner CSDs, sagte uns:
2: Für viele war es total heilend. Es war auch total traurig. Es war eine Achterbahn der Gefühle. Aber insgesamt sind wir, glaube ich, alle total froh, hier gewesen zu sein, weil das auch einfach ein Statement war und wir uns nicht kleinkriegen lassen, weil Angst uns nicht regieren darf.
1: Eine Woche nach dem Berliner CSD, auch in Amsterdam, Bonn und im britischen Brighton Straßenparaden. Die Deutsche Bahn bietet uns jetzt ja ein neues Bonusprogramm und will pünktlicher für uns werden, denn nur 58,7% der Fernzüge waren im ersten Halbjahr pünktlich unterwegs. Bahnchefin Paller will das ändern und sagte jetzt der Welt am Sonntag, die Bahn wird oft schlechter gemacht, als sie tatsächlich ist. Soita Sowadi berichtet.
3: Paller sieht die Schuld dafür auch bei früheren Führungskräften. Es habe an einer echten Leistungskultur gefehlt, sagt sie. Das will sie jetzt ändern. Verantwortung soll wieder klar verteilt werden, Entscheidungen schneller fallen und die Bahn insgesamt zuverlässiger werden. Trotz der vielen Probleme gibt's Paller dem Konzern noch die Schulnote 3.
1: Hat weltweit ja für große Sorgen gesorgt und für Diskussionen zum Schutz von EU-Grenzen. Aber jetzt die Wende. Nach dem Ansturm zehntausender Migranten auf die spanische Exklave Ceuta in Nordafrika sind jetzt die meisten Menschen laut Spanien nach Marokko zurückgekehrt. Experten der EU-Mitgliedstaaten sprechen in einer Krisensitzung über die Entwicklung der vergangenen Tage. Thomas Thurmfeld berichtet.
4: Es habe niemand die Grenze zum EU-Festland überschritten, betonte der EU-Migrationskommissar. In der Expertenrunde heute soll es unter anderem um die Unterstützung der Union für Spanien und die diplomatischen Bemühungen mit Marokko gehen.
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1: Großer Vertrauensverlust und FIFA-Boss Infantino muss jetzt immer mehr einstecken. Der Deutsche Fußballbund hat ihm im Zuge des letztlich gescheiterten Investorendeals unverantwortliches Handeln vorgeworfen. Präsident Neuendorf sagt, die Vorgänge rund um dieses von Infantino initiierte Projekt müssen jetzt lückenlos aufgeklärt werden. Der FIFA-Präsident hat eigenmächtig, intransparent und letztlich auch unverantwortlich im Sinne des Fußballs gehandelt. Soweit das Neueste aus dem Star FM News Center.
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2: Im Studio Milan Schmidt. Zehntausende auf den Straßen für eine Zukunft ohne Angst. Der Hamburger Christopher Street Day. Unter den 60 Wagen des Umzugs ist auch einer aus Berlin mit dabei gewesen. Aus Respekt vor den Opfern komplett in Schwarz gekleidet. Monique King, die Organisatorin des Berliner CSDs, sagte uns:
3: Für viele war es total heilend. Es war auch total traurig. Es war eine Achterbahn der Gefühle. Aber insgesamt sind wir, glaube ich, alle total froh, hier gewesen zu sein, weil das auch einfach ein Statement war und wir uns nicht kleinkriegen lassen, weil Angst uns nicht regieren darf.
2: Eine Woche nach dem Berliner CSD, auch in Amsterdam, Bonn und im britischen Brighton Straßenparaden. Die Deutsche Bahn bietet uns jetzt ja ein neues Bonusprogramm und will pünktlicher für uns werden, denn nur 58,7% der Fernzüge waren im ersten Halbjahr pünktlich unterwegs. Bahnchefin Paller will das ändern und sagte jetzt der Welt am Sonntag, die Bahn wird oft schlechter gemacht, als sie tatsächlich ist. Soita Sowali berichtet.
4: Paller sieht die Schuld dafür auch bei früheren Führungskräften. Es habe an einer echten Leistungskultur gefehlt, sagt sie. Das will sie jetzt ändern. Verantwortung soll wieder klar verteilt werden, Entscheidungen schneller fallen und die Bahn insgesamt zuverlässiger werden. Trotz der vielen Probleme gibt's Paller dem Konzern noch die Schulnote 3.
2: Hat weltweit ja für große Sorgen gesorgt und für Diskussionen zum Schutz von EU-Grenzen. Aber jetzt die Wende. Nach dem Ansturm zehntausender Migranten auf die spanische Exklave Ceuta in Nordafrika sind jetzt die meisten Menschen laut Spanien nach Marokko zurückgekehrt. Experten der EU-Mitgliedstaaten sprechen in einer Krisensitzung über die Entwicklung der vergangenen Tage. Thomas Thurmfeld berichtet.
5: Es habe niemand die Grenze zum EU-Festland überschritten, betonte der EU-Migrationskommissar. In der Expertenrunde heute soll es unter anderem um die Unterstützung der Union für Spanien und die diplomatischen Bemühungen mit Marokko gehen.
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2: Großer Vertrauensverlust und FIFA-Boss Infantino muss jetzt immer mehr einstecken. Der Deutsche Fußballbund hat ihm im Zuge des letztlich gescheiterten Investorendeals unverantwortliches Handeln vorgeworfen. Präsident Neuendorf sagt, die Vorgänge rund um dieses von Infantino initiierte Projekt müssen jetzt lückenlos aufgeklärt werden. Der FIFA-Präsident hat eigenmächtig, intransparent und letztlich auch unverantwortlich im Sinne des Fußballs gehandelt. So war das Neueste aus dem Star-FM News Center.
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2: Im Studio Milan Schmidt. Zehntausende auf den Straßen für eine Zukunft ohne Angst. Der Hamburger Christopher Street Day. Unter den 60 Wagen des Umzugs ist auch einer aus Berlin mit dabei gewesen. Aus Respekt vor den Opfern komplett in Schwarz gekleidet. Monique King, die Organisatorin des Berliner CSDs, sagte uns:
3: Für viele war es total heilend. Es war auch total traurig. Es war eine Achterbahn der Gefühle. Aber insgesamt sind wir, glaube ich, alle total froh, hier gewesen zu sein, weil das auch einfach ein Statement war und wir uns nicht kleinkriegen lassen, weil Angst uns nicht regieren darf.
2: Eine Woche nach dem Berliner CSD, auch in Amsterdam, Bonn und im britischen Brighton, Straßenparaden. Die Deutsche Bahn bietet uns jetzt ja ein neues Bonusprogramm und will pünktlicher für uns werden, denn nur 58,7% der Fernzüge waren im ersten Halbjahr pünktlich unterwegs. Bahnchefin Paller will das ändern und sagte jetzt der Welt am Sonntag, die Bahn wird oft schlechter gemacht, als sie tatsächlich ist. Soita Sowali berichtet.
4: Paller sieht die Schuld dafür auch bei früheren Führungskräften. Es habe an einer echten Leistungskultur gefehlt, sagt sie. Das will sie jetzt ändern. Verantwortung soll wieder klar verteilt werden. Entscheidungen schneller fallen und die Bahn insgesamt zuverlässiger werden. Trotz der vielen Probleme gibt Paller dem Konzern noch die Schulnote 3.
2: Hat weltweit ja für große Sorgen gesorgt und für Diskussionen zum Schutz von EU-Grenzen. Aber jetzt die Wende. Nach dem Ansturm zehntausender Migranten auf die spanische Exklave Ceuta in Nordafrika sind jetzt die meisten Menschen laut Spanien nach Marokko zurückgekehrt. Experten der EU-Mitgliedstaaten sprechen in einer Krisensitzung über die Entwicklung der vergangenen Tage. Thomas Turmfeld berichtet.
5: Es habe niemand die Grenze zum EU-Festland überschritten, betonte der EU-Migrationskommissar. In der Expertenrunde heute soll es unter anderem um die Unterstützung der Union für Spanien und die diplomatischen Bemühungen mit Marokko gehen.
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2: Großer Vertrauensverlust und FIFA-Boss Infantino muss jetzt immer mehr einstecken. Der Deutsche Fußballbund hat ihm im Zuge des letztlich gescheiterten Investorendeals unverantwortliches Handeln vorgeworfen. Präsident Neuendorf sagt, die Vorgänge rund um dieses von Infantino initiierte Projekt müssen jetzt lückenlos aufgeklärt werden. Der FIFA-Präsident hat eigenmächtig, intransparent und letztlich auch unverantwortlich im Sinne des Fußballs gehandelt. So war das Neueste aus dem Star-FM News Center.
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1: Im Studio Milan Schmidt. Damit wir vor Deepfakes und Falschmeldungen besser geschützt werden, ab diesem Sonntag gilt eine neue EU-Verordnung. Manipulierte Bilder, Töne oder Videos müssen gekennzeichnet werden. Wer sich nicht dran hält, dem drohen Bußgelder bis zu 15 Millionen Euro. Das betrifft zum Beispiel auch Chatbots. Eine Woche noch, bis in Liga 2 die neue Fußballsaison losgeht. Hertha in Bochum macht bereits am Freitag den Auftakt. Nach den Abgängen von Leistungsträgern hat Herthas Geschäftsführung die Saisonziele im Vergleich zum Vorjahr deutlich zurückgeschraubt. Ein einstelliger Tabellenplatz mit einer maximalen Ambition nach vorne. Und Union hat jetzt im Testspiel 1:2 gegen Dynamo Dresden verloren. Soweit der Nachrichtenüberblick.
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1: Im Studio Milan Schmidt. Damit wir vor Deepfakes und Falschmeldungen besser geschützt werden, ab diesem Sonntag gilt eine neue EU-Verordnung. Manipulierte Bilder, Töne oder Videos müssen gekennzeichnet werden. Wer sich nicht dran hält, dem drohen Bußgelder bis zu 15 Millionen Euro. Das betrifft zum Beispiel auch Chatbots. Eine Woche noch, bis in Liga 2 die neue Fußballsaison losgeht. Hertha in Bochum macht bereits am Freitag den Auftakt. Nach den Abgängen von Leistungsträgern hat Herthas Geschäftsführung die Saisonziele im Vergleich zum Vorjahr deutlich zurückgeschraubt. Ein einstelliger Tabellenplatz mit einer maximalen Ambition nach vorne. Und Union hat jetzt im Testspiel 1:2 gegen Dynamo Dresden verloren. Soweit der Nachrichtenüberblick.
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1: Im Studio Milan Schmidt. Damit wir vor Deepfakes und Falschmeldungen besser geschützt werden, ab diesem Sonntag gilt eine neue EU-Verordnung. Manipulierte Bilder, Töne oder Videos müssen gekennzeichnet werden. Wer sich nicht dran hält, dem drohen Bußgelder bis zu 15 Millionen Euro. Das betrifft zum Beispiel auch Chatbots. Eine Woche noch, bis in Liga 2 die neue Fußballsaison losgeht. Hertha in Bochum macht bereits am Freitag den Auftakt. Nach den Abgängen von Leistungsträgern hat Herthas Geschäftsführung die Saisonziele im Vergleich zum Vorjahr deutlich zurückgeschraubt. Ein einstelliger Tabellenplatz mit einer maximalen Ambition nach vorne. Und Union hat jetzt im Testspiel 1:2 gegen Dynamo Dresden verloren. Soweit der Nachrichtenüberblick.
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1: Im Studio Milan Schmidt. Damit wir vor Deepfakes und Falschmeldungen besser geschützt werden, ab diesem Sonntag gilt eine neue EU-Verordnung. Manipulierte Bilder, Töne oder Videos müssen gekennzeichnet werden. Wer sich nicht dran hält, dem drohen Bußgelder bis zu 15 Millionen Euro. Das betrifft zum Beispiel auch Chatbots. Eine Woche noch, bis in Liga 2 die neue Fußballsaison losgeht. Hertha in Bochum macht bereits am Freitag den Auftakt. Nach den Abgängen von Leistungsträgern hat Herthas Geschäftsführung die Saisonziele im Vergleich zum Vorjahr deutlich zurückgeschraubt. Ein einstelliger Tabellenplatz mit einer maximalen Ambition nach vorne. Und Union hat jetzt im Testspiel 1:2 gegen Dynamo Dresden verloren. Soweit der Nachrichtenüberblick.
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